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Herzlich willkommen zur Lauschzeit bei SBS German, die wöchentliche Musiksendung in deutscher Sprache. Jeden Mittwoch nehmen wir Sie hier mit auf eine neue Klangreise durch die Musikwelt Österreichs, Deutschlands und der Schweiz. Bevor wir unsere heutige Sendung aber beginnen, möchte ich wie immer zuerst meine Anerkennung ausdrücken für das Kamaragavolk der Eora Nation, die traditionellen Hüter des Landes, von dem aus wir heute senden. Heute im Programm hören Sie unter anderem ein Lied, das einen Perspektivwechsel zeichnet und die Welt durch Kinderaugen beschreibt, mittelalterliche Klänge im modernen Gewand und eine Band, die stets für ganz große, aber klare Melodien bekannt war. Doch bevor wir musikalisch loslegen, gibt es wie immer erstmal für Sie die wichtigsten Meldungen des Tages.

0: Sie hören den SBS German Newsflash an diesem Mittwoch, den 10. Juni. Mein Name ist Benjamin Kantak. Die Spannungen zwischen den USA und dem Iran nehmen weiter zu, nachdem US-Präsident Donald Trump dem Iran vorgeworfen hat, einen amerikanischen Apache-Hubschrauber abgeschossen zu haben. Teheran drohte mit Vergeltung bei weiteren Angriffen, während Berichte über Explosionen und Angriffe in der Straße von Hormuz die Sorge vor einer weiteren Eskalation verstärken. Die finanzielle Situation der deutschen gesetzlichen Krankenkassen ist offenbar noch angespannter als bisher angenommen. Nach Angaben des Bundesgesundheitsministeriums könnten die Ausgaben in diesem Jahr um weitere 3,5 Milliarden Euro höher ausfallen als bislang erwartet. In Belfast haben hunderte Menschen gegen Einwanderung demonstriert, nachdem ein Sudanese wegen eines Messerangriffs angeklagt worden war. Im Verlauf der Proteste wurden mehrere Fahrzeuge in Brand gesetzt. In Kenia hat die Polizei Demonstrationen nahe einer Militärbasis aufgelöst, auf der die USA ein Ebola-Quarantänezentrum errichten wollen. Ein Großaufgebot von Sicherheitskräften verhinderte einen Protestmarsch zur Basis in Nanyuki. 6 Monate nach Einführung des Social-Media-Verbots für unter 16-Jährige fällt die Bilanz gemischt aus. Plattformen wie Instagram, TikTok und YouTube drohen hohe Geldstrafen, wenn sie Minderjährigen weiterhin Zugang ermöglichen. Gesundheitsminister Mark Butler zeigt sich zuversichtlich, dass das neue Förderprogramm Thriving Kids rechtzeitig bis 2028 einsatzbereit sein wird. Kinder mit leichten bis mittleren Entwicklungsverzögerungen oder Autismus sollen künftig aus dem NDIS in das neue System wechseln. Die Vorsitzende der Liberals in Victoria, Jess Wilson, ist überzeugt, die nächste Landtagswahl auch ohne Unterstützung von One Nation gewinnen zu können. Eine aktuelle Umfrage zeigt zudem, dass viele Wählerinnen und Wähler einen Wechsel an der Spitze der Labour-Regierung befürworten. Bund und Länder stellen weitere 105 Millionen Dollar für die angeschlagenen Schmelzwerke von Nyrstar in Tasmanien und Südaustralien bereit. Das Geld soll helfen, die Standorte in Hobart und Port Pirie langfristig zu sichern. Und am 25. Oktober starten die ersten Flüge vom neuen Western Sydney Airport. Tickets sind bereits erhältlich. Der Flughafen wird rund um die Uhr betrieben und unterscheidet sich damit vom bisherigen Sydney Airport mit seinen Nachtflugverboten.
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0: Die Münchner Freiheit, die gehört zu jenen Bands, die man oft unterschätzt, weil ihre Musik so unmittelbar zugänglich wirkt. Hinter diesen großen Refrains steckt allerdings ein erstaunlich präzises Popverständnis und gegründet in den frühen 80er Jahren bewegte sich die Band zwischen New Wave, Softrock und deutscher Poptradition. Ihr Markenzeichen war früh die Kombination aus mehrstimmigem Gesang und ganz großen Melodien. Der charakteristische Chorsatz der Münchner Freiheit, der war stark von britischem West Coast Pop und Gruppen wie zum Beispiel 10cc beeinflusst. Weniger ein Zufall als vielmehr ein bewusstes Studiokonzept, das den Sound von Beginn an international anschlussfähig machte. Das hört man auch auf dem Titel Du bist Energie für mich. Doch wir beginnen die heutige Sendung mit Laura Lee. Bekannt wurde sie als Teil des Berliner Duos Girl, das mit rauem und amerikanisch geprägten Garage-Sound international Aufmerksamkeit bekam. Doch schon dort ging es nie nur um Lautstärke, sondern immer auch um Haltung und Beobachtung. In Interviews beschreibt Laura Lee ihre Arbeitsweise oft als fragmentarisch. Also viele Songs entstehen aus einzelnen Textzeilen oder Gitarrenideen, die erst später dann zusammenfinden. Und dieses Arbeiten aus Fragmenten, das prägt auch ihre Solo- und Bandprojekte. Und nachdem es stiller um das Duo Girl wurde, gründete sie dann die Band The Jets. Indie-Rock trifft hier auf Post-Punk-Elemente, manchmal auch ein bisschen Krautrock hört man daraus, fast motorische Strukturen sind auch zu erkennen. Und die Band, die wurde in frühen Phasen noch als Jets geführt, ein Name, der auf das französische Verb jeter, wegwerfen, anspielt und ursprünglich für ein Projekt stand, das sich bewusst von festen Rollenbildern lösen wollte. Hier sind sie, hier sind Laura Lee und die Band The Jets mit dem Song »Dieser Tag«.

Münchner Freiheit mit Du bist Energie für mich. Die Band Faun, die bewegt sich seit vielen Jahren an einer spannenden Schnittstelle zwischen mittelalterlicher Musiktradition und moderner Popproduktion. Dudelsäcke, Nickelharpe, Harfen, alles klingt hier, ja, wie man es kennt, aus mittelalterlicher Tradition, aber es wirkt nicht wie ein Museum, sondern es klingt wirklich nach Gegenwart. Ist ein wirklich spannendes Projekt und die Band, die ist Teil einer größeren europäischen sogenannten Neo-Folk-Bewegung, die sich seit den 2000er Jahren entwickelt hat und bewusst historische Klangquellen mit elektronischen oder popmusikalischen Strukturen verbindet. Der Song Tanz mit mir greift genau diesen Gedanken auf und wie das klingt, hören Sie jetzt. Hier sind Faun.

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ist Swinging Safari von Bert Kempfert hier in der Lauschzeit bei SBS German. Es gibt Komponisten, deren Musik sich sofort mit Bildern verbinden lässt. Und Bert Kempfert, der gehört definitiv zu diesen Künstlern oder Komponisten eher gesagt. Seine Arrangements, die wirken leicht, fast beiläufig, sind aber in Wirklichkeit hochpräzise konstruiert. Und hinter der scheinbaren Einfachheit steckt ein genaues Gespür für Rhythmus und Raum. Kempfert war einer der ersten deutschen Produzenten überhaupt, die in den USA große Charterfolge feiern konnten. Sein internationaler Durchbruch Anfang der 60er Jahre machte ihn zu einer zentralen Figur der sogenannten Easy Listening Ära. Dazu gehört auch ein anderer wirklich großer deutscher Künstler, nämlich James Last. Kommen wir jetzt aber zu Deutschlands populärster A-Cappella-Band, den Prinzen. Anfang der 90er Jahre, da führte einfach kein Weg an dieser Band vorbei. Ihre Musik, die verbindet akademisch geschulte Stimmen mit einer erstaunlich direkten und ironischen Pop-Ästhetik. Was leicht klingt, ist in Wahrheit präzise arrangiert und oft voller sprachlicher Doppeldeutigkeiten. Viele Mitglieder der Band, die stammen aus der Tradition klassischer Knabenchöre, wie zum Beispiel dem Thomaner-Chor in Leipzig. Was ihre ausgeprägte Mehrstimmigkeit und Intonationssicherheit erklärt, ist wirklich ein toll gemachtes Konzept, muss man wirklich sagen, von Anfang an genial. Und ein ungewöhnlicher Hintergrund damals wie heute für eine Popband dieser Zeit, denn in den 90er Jahren, da klang wirklich nichts so wie diese Band. Das war wirklich was ganz Frisches, was ganz Neues und dementsprechend hatten sie auch unglaublich viel Erfolg. Und der Song »Küssen verboten«, der zeigt, wofür die Prinzen stehen. Da ist nämlich ganz viel Leichtigkeit, aber doch immer eine Message mit dabei. Das ist ein Song, der sich selbst auch nicht zu ernst nimmt, so wie die Band allgemein und gerade deshalb auch herrlich funktioniert. Und hier hören Sie jetzt, hier sind die Prinzen mit Küssen verboten in der Lauschzeit bei SBS German.

Nach Hause von Ina Müller. Ina Müller, die hat sich über viele Jahre einen sehr eigenen Ton erarbeitet. Norddeutsch direkt, aber nie distanziert. Ganz dicht dran am Volk, könnte man sagen. Ihre Songs, die bewegen sich dabei oft zwischen Alltagssprache und literarischer Beobachtung. Und Nach Hause ist auch ein tolles Beispiel dafür, für diesen Sound und wofür Ina Müller so steht. Bevor sie als Sängerin größere Bekanntheit erlangte, war Ina Müller übrigens bereits als Kabarettistin und Bühnenfigur aktiv, insbesondere mit ihrem Programm Queen Bee, das ihre Mischung aus Humor, Alltagsbeobachtung und norddeutscher Direktheit früh prägte und für das sie damals auch schon sehr, sehr hoch gelobt wurde und sich ihre Fanbase da schon früh erarbeitet hat.

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1: Wer du wirklich bist, von Stoppock gemeinsam mit der Sängerin Käthe. Gute Songschreiber, die stellen oft keine Antworten bereit. Nee, sie stellen Fragen. Und Stoppock macht genau das seit vielen, vielen Jahren auf tolle Weise. Seine Musik bewegt sich irgendwo zwischen Rock, Folk und Blues und vor allem aber lebt sie von ganz tollen Beobachtungen einer Sprache, die ohne ganz große pathetische Gesten auskommt. Und für diesen Song hat er sich Unterstützung von Käthe geholt, einer Sängerin, die ebenfalls dafür bekannt ist, Dinge direkt anzusprechen. Tja, und Duette, wenn sie dann funktionieren, sind wirklich großartig, so wie das eben gehörte, wer du wirklich bist. Kommen wir jetzt aber zu Franziska Kleinert und dem Titel Kinderaugen. Kinder, die betrachten die Welt oft mit einer Selbstverständlichkeit, die Erwachsenen irgendwann leider verloren geht. Die Berliner Sängerin Franziska Kleinert hat daraus ein Lied gemacht, das von Perspektiven erzählt, von der Fähigkeit, die Welt neu zu entdecken und die kleinen Wunder des Alltags wieder wahrzunehmen. Ist eine richtig schöne Nummer und die hören Sie jetzt. Hier ist Franziska Kleinert mit Kinderaugen.

damit kommen wir zum Ende der heutigen Lauschzeit bei SBS German, liebe Hörerinnen und Hörer. Mein Name ist Benjamin Kantak und ich hoffe, es hat Ihnen auch heute wieder Spaß gemacht und Sie haben neue Titel entdeckt und Bekanntes wiederentdeckt. Nächste Woche Mittwoch nehmen wir Sie hier wieder mit auf eine neue Klangreise durch die Musikwelt Österreichs, Deutschlands und der Schweiz. Die Playlist zur heutigen Sendung und weitere Informationen zu unserem Programm in deutscher Sprache finden Sie im Internet unter sbs.com/German. Besuchen Sie uns aber auch bei Facebook und Instagram unter SBS German. Und morgen, da geht es hier wie gewohnt weiter mit unserem regulären Programm. Und bis dahin wünsche ich Ihnen noch einen schönen Resttag und sage Tschüss und auf Wiederhören.